0: Sterling, 162.42. 162.10.4.
1: Sterling, 167.10.42.
0: 167.10.4.
2: Sterling, 161.10.42.
3: 140.10.42.
2: Sterling, 179.10.42.
0: 9.10.4.
1: Sterling, 2 John 24.10.42.
0: 2 John 24.10.4.
4: Sterling, 149.10.42.
0: 149.10.4.